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Paul Kunkel, Arbeiterdichter im VEB Chemie Leuna, schrieb dieses Lied für seinen Kollegen Biermann, für dessen ersten Auftritt am 1. Dezember 1999.

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Folgende kleine Geschichte, meine Damen und Herren, hat sich für mich vornehmlich im Raum in Nordrhein-Westfalen abgespielt, aber auch, hat es auch überall gegeben. Es waren sehr Zeit, etwa von 76 bis 66, so pauschal gesagt. Plus minus zwei, drei Jahre. Es gibt es heute auch noch, aber nicht mehr so massiv, nicht mehr so gezielt und nicht mehr so intensiv. Ja, nun hat schon wieder einer eine Kneipe aufgemacht und er hat sich dabei etwas ganz Besonderes ausgedacht. Denn damit das alles nicht so kommerziell und clever klingt, muss natürlich jemand her, der nun irgendetwas singt. Der was singt und der was spricht und der was spielt und der was malt. Selbstverständlich auch das Publikum, das dafür dann bezahlt. Und damit das Ganze sich im Lauf der Zeiten auch rentiert, läuft das Bier wie geschmiert. Solei mit Kultur, Rollmops mit Musik, Schmalzbrot für den fortschrittlichen Zahn. Gurke aus dem Fass und Mädchen in der Speak und alles stets dynamisch und spontan. Du, wir haben hier vor zwei Wochen haben wir einen ganz neuen Laden aufgemacht, ne? Und du singst auch noch, war schon resigniert oder wie? Also könnt ihr vielleicht mal bei Gelegenheit vorbeikommen, pennen kannst bei uns, Luftmatratze, scheiß Hotel, alles so unpersönlich, ne? Und Zahlen ist ja im Augenblick noch nicht so viel drin, wir sind ja noch mit der Stadt am Ackern, sonst ist ja hier auch gar nichts los. Hannes haben wir auch schon angeschrieben, kannst ja mal gucken kommen, wenn du Zeit hast, also bis dann, tschüss, ne? Und dann kommst du in den Laden und der Wirt ist gar nicht da, denn er hat ja noch in Kastrop so eine andere Schülerbar und Plakate muss er auch noch und es wird ihm schon zu viel. Und dann fragt mich seine Mieze, ob ich nicht Gitarre spiel. Nee, ich sag, ich bin noch nicht der Rechtsanwalt aus Dings. Und ich setz mich an die Theke und gleich setz sich einer links neben mich und sag, er käme grad aus Stienen an der Ruhr und da wäre jetzt auch eine Kneipe so mit Bier und mit Kultur. So nein mit Kultur, Rollmops mit Musik, Schmalzbrot für den fortschrittlichen Zahn. Gurke aus dem Fass und Mädchen in der Speak und alles stets dynamisch und spontan. Ja, und sie hätten natürlich auch schon mal eine Rockgruppe da gehabt und wollen demnächst noch erweitern, ne? Auch als Kneipe natürlich so eine Art Zentrum, weiße mit Bildern und Schach und Politisch und mit Malerei. Auch so Konzerte mit Liedern ab und zu. Einfach so als Treffpunkt, verstehst du? Ohne Profit mehr, so kreativ alles, ne? Und sie hätten auch schon mehrere angesprochen und wenn ich da auch mal auftreten könnte, wäre nett. Ich könnte ja mal gucken kommen, also tschüss dann, ne? Und dann kommt der Wirt in weißen Jeans und weißem Wolljackett und entschuldigt sich in Kastrop, wer heute bin ich Jazzquartett. Macht ja nix, ich sag, ich spiele auch zur Not vor 14 Mann. Ob besoffen oder angeturnt, darauf käm's mir nicht an. Und ich spiel mich laut Vertrag dann in den Wahnsinnsraum hinein. Wenn's mal still wird, hör ich gleich den eigenen Wahnsinn in mir schreien. Und von unten schreien dann die 14 Leute wieder mit. Und so halte ich mit dem Wahnsinn und den 14 Leuten Schritt. Und wir schreien uns gemeinsam und auch gegenseitig an. Und das Bier läuft in die Köpfe und wie ich dann sehen kann, alles Kinder, die da unten ihrer jungen Haut entfliehen und nicht wissen, welche Haut sie dann hinterher anziehen. Und ich sehe durch den Raum und durch mein Glas und durch den Rauch ganz in Weiß den Wirt und seine progressive Biene auch. Diesen miesen Pseudokumpel, der mit Kunst und der mit Bier seine Kohle macht und der sagt dann beim Wegfahren noch zu mir. Also weißt du wirklich, hast du wieder ein paar dufte Sprüche drauf gehabt, du. Da waren ja wieder ein paar echte Hämmer dabei. Kerl, Kerl, das können wir vielleicht demnächst mal in Herne abziehen. Ich hab da allerdings so ein Lehrlingstreff, weißt du. Vielleicht kannst du ausnahmsweise drei Teile machen, etwa zwei Pausen. Soll ja zwischendurch auch noch was geschluckt werden, verstehst du? Aber sonst wirklich echt spitze, du. So lei mit Kultur, Rollmops mit Musik, Schmalzbrot für den fortschrittlichen Zahn. Gurke aus dem Fass und Mädchen in der Speak und alles stets dynamisch und spontan. Und alles stets dynamisch und spontan. 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Und dann spürst du wie so oft schon und es gibt ja einen Stich. Letzten Endes, ja letzten Endes, letzten Endes spielst du wirklich nur für dich.

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2: Nunmehr ein Lied, bei dem wir das Publikum immer gerne auffordern, etwas mitzujodeln. Oder die besonders Durchtrainierten dürfen auch hier vorne noch etwas platteln. Na? Das Stück heißt Ballade vom Förster und seiner sensiblen Tochter. Und wir leiten es immer gerne mit einem Zitat von Lothar Kusche ein. Lothar Kusche hat mal gesagt, Gartenzwerge zeichnen sich gegenüber Herbert Roth dadurch aus, dass sie nicht singen. Was nun das Jodeln und das Platteln betrifft, ich werde es hier mal ein bisschen vormachen. Ich hoffe, ihr steigt dann ein. Kriege ich mal ein Echo?
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2: Holtrioi,
0: und everybody jodeln!

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